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1: Hallo zusammen, hier ist wieder Frank Fleming mit der Musikkiste. In der heutigen Ausgabe meiner Musikkiste möchte ich euch einen Künstler vorstellen, der gleich hier um die Ecke in der Kleinstadt Schlettau geboren wurde und in der Rock- und Poplandschaft der DDR-Unterhaltungskunst in den 70er und 80er Jahren zu Hause war. Es handelt sich um den Komponisten, Keyboarder und Sänger Arnold Fritsch. Seine Eltern traten in unserer Region in den 50er und 60er Jahren mit Liedern von Anton Günther auf. Er jedoch gründete bereits 1967 seine erste Band und spielte Songs der Beatles nach. Nach Besuch des Robert-Schumann-Konservatoriums in Zwickau und Abitur in Zwickau studierte er zunächst Mathematik, wechselte aber dann glücklicherweise zur Hochschule für Musik Hans Eisler nach Berlin und kam beim Kompositionslehrer Wolfgang Heiking unter. Mit ihm zusammen produzierte er fast 20 Jahre später nach seinem Studium eine sehr schöne LP, die leider 1989 in den Wendewirren völlig untergegangen ist. Deshalb hören wir heute einen Titel daraus und er heißt Ich bin ein Verlierer. Hier ist Arnold Fritsch.

Arnold Fritsch mit Verlierer erinnert mich irgendwie ein bisschen an Wolfgang Amadeus Mozart. Doch gehen wir nochmal zurück zu den Anfängen und ersten Erfolgen von Arnold Fritsch. 1975 landete er zusammen mit seiner Band Kreis und seiner hübschen Ehefrau Eva Fritsch den ersten großen Hit. Ein Titel im damals schwer angesagten Philly-Sound, an dem man sich heute noch sehr gut erinnern kann. Doch ich wollte es wissen, hier ist die Gruppe Kreis.

Mit diesem Song war die DDR-Rockmusik 1975 soundtechnisch ausnahmsweise mal auf der Höhe der Zeit. Die Band Kreis war jedoch in Rockmusikerkreisen eher verpönt. Doch was soll's? ABBA zum Beispiel wurde zu jener Zeit auch eher als sogenannter Schlager wahrgenommen. So habe ich nun als nächstes einen weiteren, eher rockigen Song aus dem Jahre 77 rausgesucht. Er heißt Sie ist immer noch allein. Hier sind Arnold Fritsch und die Gruppe Kreis.

diesem Song fällt mir noch eine schöne Episode ein. Als ich im Sommer 1977 zusammen mit meinem Cousin mit der Deutschen Reichsbahn nach Ribnitz-Damgarten reiste und dort an der nahegelegenen Ostsee Urlaub machen durfte und in einer etwas heruntergekommenen Unterkunft kampieren mussten, gab es eine hübsche Vermieterin, die gerade von ihrem Freund verlassen wurde. Wir beide hatten das mitbekommen und haben dann jeden Abend in ziemlich hoher Lautstärke immer wieder den Song gespielt, Sie ist immer noch allein. Die Gruppe Kreis veröffentlichte bei Amiga zwei LPs. Eine dritte LP war ihr bei Amiga nicht vergönnt. Diese wurde abgelehnt. Sie produzierten diese dann auf dem tschechischen Label von Supraphon. Ihre vierte und letzte LP erschien sogar ausschließlich nur auf einem Westlabel, bei Rocktopus in West-Berlin. Kreis löste sich dann 1982 auf und Arnold Fritsch trat bis ca. 1988 vor allen Dingen als Komponist für viele Schlager- und Popinterpreten in Erscheinung. Hiervon hören wir nun von der aus Gera stammenden Sängerin Ines Paulke den Song »You«.

0: Das war You von Ines Paulke, Komposition Arnold Fritsch. Ein, wie ich finde, wirklich toller Popsong von Ende der 80er Jahre. Das waren meine Erinnerungen an den aus Schlettau stammenden Künstler und Komponisten Arnold Fritsch. Tschüss, bis zum nächsten Mal, euer Frank.
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Capital Cities ist ein US-amerikanisches Indie-Pop-Duo aus Los Angeles. 2009 von Ryan Merchant und Sebu Simonian gegründet, erfreuen sie sich heute einiger Bekanntheit. Im Juni 2011 erschien ihre Debüt-EP mit der Single Safe and Sound, welches wohl der bekannteste Titel der beiden sein sollte. Safe and Sound chartete und gelang im Februar 2013 auf Platz 1 der amerikanischen Alternative Song Charts und in Deutschland erlangte es innerhalb von 4 Wochen sogar Platz 1 der Single Charts, nachdem es im gleichen Jahr vom Telekommunikationsunternehmen Vodafone für eine Werbekampagne verwendet wurde. Am 25. August wurde der Videoclip zu Safe and Sound mit dem MTV Music Award ausgezeichnet. Und in Erinnerung an diese Erfolge kommen Sie jetzt. Ich wünsche Ihnen besten Stereoempfang. Hier sind Capital Cities mit ihrem Titel Safe and Sound aus dem dazugehörigen Album In a Tidal Wave of Mystery, für Sie natürlich bis zum letzten Ton ausgespielt.

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1: Der junge Mann hatte sich schwarz geschminkt, schwarz gekleidet und seine lebensmüde Seele war auch schwarz. Im Okkultismus hatte er einen Ausweg aus seiner Verzweiflung gesucht. Wenn du mir hilfst, kriegst du meine Seele, sagte er ausgerechnet zum Teufel. Es ist gut möglich, dass ein junger Mensch, der eigentlich das Leben noch vor sich hat, dem Friedhof näher steht als dem Leben. Er wollte sich aus dem Leben davonstehlen. Und genau da traf er eine alte Frau. Sie fürchtete sich nicht vor seiner Erscheinung, sie wechselte nicht die Straßenseite, sie stellte sich vor ihn hin und sagte, »Du siehst aus, als wolltest du dir heute das Leben nehmen.« Der junge Mann antwortete kalt, »Genau, Oma, so ist es.« Da redete sie wie ein Wasserfall auf ihn ein, »Du bist so jung, dein Leben hat dir Gott geschenkt, komm zum Kaffee, da können wir reden.« Der junge Mann ging an ihr vorbei. Von seinem Dealer wollte er sich die Chemie holen, die ihm seinen Abgang erleichtern sollte. Der Dealer kam nicht zum Treffpunkt. Völlig frustriert ging er zu der Adresse, die ihm die alte Dame mitgegeben hatte. Sie und ihr Mann begrüßten ihn herzlich. Jetzt hatte der junge Mann einen Ort gefunden, wo er über seine Not, über seine Verzweiflung sprechen konnte. Unerwartet kam auch noch, mitten ins Gespräch hinein, der Pastor zu Besuch. Dieses Kaffeetrinken wurde zur Weichenstellung für sein neues Leben. Der junge Mann vertraute sich Jesus Christus an und wurde positiv verändert. Neulich habe ich ihn getroffen, diesen lebensfrohen Mann, kennengelernt. Er trägt immer noch schwarze Kleidung, am Sonntag einen Talar im Gottesdienst. Er ist Pastor einer Kirchengemeinde in Norddeutschland und lädt andere Menschen zu Jesus Christus ein. So schreibt Jesus Geschichte, so befördert er Menschen vom Friedhof ins Leben.
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1: Im Eberdorf reden sie anders als im Unnerdorf.
2: Das ist was Schönes, das empfehle ich weiter.
3: Ich sage, das ist gut, weil die Bayern verbinden sich die Gosch nicht. Und wir verbinden uns die Gosch hier im Leuten.
2: Ja, ich würde mich freuen, wenn wir einfach den Leuten suggerieren können, es gibt Dinge, die sei einfach und trotzdem richtig schön.
1: Im Eberdorf reden sie anders als im Unnerdorf.
4: Ich bin ja Ur-Erzgebirger.
2: Und der Mensch, der also sich mit Laptop und mit sonst was umgibt, das da wieder merkt.
3: Man kann nicht alles vereinheitlichen, globalisieren und sonst was, sondern der Mundart, die gehört nur dazu und das ist die Identität von uns.
2: Ganz einfache, kleine Dinge, sei schön. Keine schönen Waren muss man entdecken.
1: Aber beim Metzen drehen, das sollte man haben, Kinder fast. Das könnte man wieder machen, das sollte eine Moin geht immer. Über sowas, da könnte ich mich zurück. Zum Beispiel, also komischen Dialekt reden sie in Bayern und in Berlin. Also im Erzgebirge ist eigentlich eine Sprache, die nicht komisch ist. Das ist das, was man jeden Tag hört.
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5: 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Sucht euch aus Doom, der Schubert Frank.
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1: Nach dem gescheiterten Anschlag auf den Leipziger Flughafen haben Ermittler offenbar eine dritte Sprengstoffdrohne gefunden. Das berichtet unter anderem die Süddeutsche Zeitung. Die Drohne wurde demnach schon vor anderthalb Wochen auf einem Feld in der Nähe des Flughafens entdeckt. Sachsens Regierung will mehr als 53 Millionen Euro in ein neues Infektionsschutzzentrum stecken. Das bestehende Zentrum am

0: Leipziger St. Georg Klinikum soll dafür bis 2032 neu gebaut werden. Es versorgt Patienten mit gefährlichen, hoch ansteckenden Infektionskrankheiten, Gesundheitsministerin Petra Köpping sagt.
1: Damit die gesetzlichen Verpflichtungen des Freistaates Sachsen erfüllt werden können, werden wir in dem Neubau ganz konkret eine Sonderisolierstation mit 12 Betten, 3 Betten davon Intensivstation, 9 Betten intermediale Care und eine Quarantänestation mit 8 Betten finanzieren.
0: Auch Sachsen-Anhalt und Thüringen könnten sich an dem Neubau beteiligen. Die deutsche Wirtschaft ist von Mai bis Juni um 0,3% gewachsen und das trotz des Iran-Kriegs. Das Statistische Bundesamt hat seine erste Schätzung damit um 0,1 Prozentpunkte nach oben korrigiert. Grund für das Plus ist die gute Exportentwicklung. Digitale Medien bestimmen die Freizeit der Deutschen. Im Freizeitmonitor landet alles rund um Internet, Smartphone, Fernsehen und Musikhören auf den Spitzenplätzen. Aber auch Chillen und Sport sind hoch im Kurs. Über die Hälfte der Befragten wird regelmäßig sportlich aktiv. 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
4: Da versuchen wir mal ein Wetter zu präsentieren. Bei uns hier am Studiofenster steht ein Stromaggregat, das für die Bauleute auf der Straße Strom liefert. Naja, so ist es halt nun mal. Wenn Sie es irgendwo im Hintergrund recht brummen hören, dann wird hier fleißig gearbeitet. Wechselnd bewölkt, meistens trocken, so geht es durch den Dienstag Feierabend. 16 bis 22 Grad, das sind die Tageshöchsttemperaturen. Am Abend in der Nacht bewölkt, gelegentlich Regen, die Luft kühlt sich dann auf Werte zwischen 14 und 11 Grad ab und der Wind weht schwach aus östlichen Richtungen. Morgen dann anfangs bewölkt, gebietsweise Schauer, später mehr Auflockerungen, meistens niederschlagsfrei, 16 bis 21 Grad und die Aussichten für die kommenden Tage. Am Donnerstag wechselnd bis stark bewölkt, aber meistens trocken. Am Freitag örtlich zum Teil auch kräftige Schauer und Gewitter.
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4: 16.03 Uhr, der aktuelle Verkehrsservice hier bei Radio Erzgebirge RSA. Keine Störungsmeldungen, aber dichter Feierabendverkehr. Fahren Sie ganz besonders aufmerksam. Gute Fahrt.
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1: Mit Herbert Wilder am Mikrofon, ich grüße Sie recht herzlich. Ihnen einen schönen Feierabend. Gleich hier bei uns der Blick auf den Sportplatz. Für den Regionalligisten FC Erzgebirge Aue steht eine englische Woche an. Zwei Spiele innerhalb von 4 Tagen. Mehr dazu gleich hier bei uns im Sportplatz.

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1: Aktuelle Sportmeldungen hier bei Radio Erzgebirge, RSA. Wir schauen zunächst, wie versprochen, zum Fußball. Und zwar zum FC Erzgebirge Aue. Nach dem Pokalausstehen für den Regionalligisten gleich zwei Ligaspiele in 4 Tagen auf dem Programm. Zu Hause empfangen die Veilchen morgen am Mittwoch um 19 Uhr Hertha BSC, zweite Mannschaft, und am Sonntag reisen die Erzgebirger zu einem echten Standorttest dann zum amtierenden Meister Lok Leipzig. Anstoß ist dort um 14 Uhr. Handball, erste Bundesliga Frauen. Der BSV Sachsen-Zwickau bereitet sich nach dem Sieg im DHB-Pokal auf den Saisonstart am kommenden Wochenende vor. Zum ersten Heimspiel in der neuen Saison erwartet das Team von Trainer Norman Rentsch dann am kommenden Sonntag den VfL Oldenburg. Anwurf in der Sparkassenarena Zwickau ist dann um 16 Uhr. Blick nach Chemnitz. Die Stadt bereitet sich aktuell wieder auf ein großes freizeitsportliches Ereignis vor. Am Samstag, dem 5. September, wird die Stadt der Moderne wieder zum pulsierenden Zentrum des von Sport United. Die Aktion verbindet alle Sportbegeisterten und solche, die es werden wollen. Über 40 Vereine und Institutionen stellen sich dann im 1-Stadion an der Gellertstraße vor und laden direkt vor Ort zum Ausprobieren ein. Ein besonderer Höhepunkt sind demnach die vielfältigen Aktivtouren, die Chemnitz und die Umgebung aus sportlicher Perspektive erschließen. Ob beim Wandern, Radfahren, Inlineskaten oder speziellen Touren für Kinder, die Gäste erwartet von 11 bis 17 Uhr ein abwechslungsreiches Programm für die ganze Familie bei freiem Eintritt. Das war zunächst der Blick zum Sportplatz hier bei Radio Erzgebirge RSA.
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2: Wechselnd bewölkt und meistens noch trocken, so geht's durch den Dienstagfeierabend. Am Abend in der Nacht bewölkt, gelegentlich dann etwas Regen, die Luft kühlt sich auf Werte zwischen 14 und 11 Grad ab und der Wind wird dazu nur schwach aus östlichen Richtungen. Morgen am Mittwoch anfangs bewölkt und gebietsweise Schauer, später mehr Auflockerungen, dann wieder meistens niederschlagsfrei. Die Tageshöchsttemperaturen liegen morgen bei Werten zwischen 16 und 21 Grad in der Region. Und noch die Aussichten für die kommenden Tage. Am Donnerstag wechselnd bis stark bewölkt, aber meistens trocken. Am Freitag örtlich zum Teil auch kräftige Schauer und Gewitter.
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2: 16.31 Uhr, der aktuelle Verkehrsservice hier bei Radio Erzgebirge RSA. Dichter Feierabendverkehr mit Behinderungen auf der A14 Leipzig Richtung Nossen. Die Einfahrt Grimma ist vorübergehend verkürzt. Hier gibt es ein liegen gebliebenes Fahrzeug. A72 Leipzig Richtung Chemnitz. Zwischen Bonner Süd und Geithain Gefahr durch Personen auf der Fahrbahn. Hier liegen auch Gegenstände auf den Fahrstreifen. Fahren Sie ganz besonders aufmerksam. Hier liegt verlorene Ladung. Ihnen allen eine gute Fahrt.
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1: Ich habe so richtiges Sommergefühl, kann nicht aufkommen, denn die dichten Wolken sind auch schon über dem Erzgebirge angekommen und im Service für Wasserratten und Bademäuse. Da macht sich so ein bisschen Saisonende breit, also so ein wenig Saisonabschluss macht sich breit. Die Temperaturen laut Wetternetz Sachsen in den Höhenlagen des Erzgebirges auf den Kammhöhen gerade mal so um die 16 Grad, in den tieferen Lagen geht es schon nochmal auf 23, 24 Grad rauf, aber in den meisten Teilen der Region bleibt es dann eher bei verhaltenen Temperaturen um die 20 Grad jetzt zum Feierabend. Wir haben aktuelle Informationen vom Freibad Auerhammer. Hier hat man ja eine durchaus durchwachsene Saison erlebt. Jetzt hat die Schwimmhalle in Auerbad Schlemann wieder geöffnet und es gibt auch wieder Möglichkeiten für alle, die die Sauna nutzen wollen. So wird das Freibad auf alle Fälle die Saison, das Freibad Auerhammer, die Saison am 31. August spätestens beenden, so dass das Wetter bis dahin noch mitspielt. Und es wird gleichzeitig darauf hingewiesen, dass in der Schwimmhalle in Aue montags wieder Schul- und Vereinsschwimmen geplant ist, und zwar von 15 bis 20 Uhr, ein wichtiger Hinweis. Auch in der Badeanstalt am Stangewald in Annaberg-Buchholzer Ortsteil Buchholz hat man sich für ein Saisonende entschlossen. Am Samstag, also bis zum Samstag, 5. September, soll nochmal versucht werden, ob es da noch ein paar schöne Tage gibt, wo das Freibad noch für die Schwimmerinnen und Schwimmer genutzt werden kann. Am 5. September dann von 10 bis 14 Uhr wird wieder zum Hundeschwimmen eingeladen. Also die Vierbeiner dürfen dann wieder ins Wasser. Das ist so eine kleine Tradition, mit der man quasi das Abbaden mit den Vierbeinern gemeinsam vollzieht. Auch das nochmal ein Hinweis für alle, die da eventuell mit dabei sein wollen. Heute lassen wir es bei diesen Informationen. Mehr haben wir jetzt im Moment nicht zu bieten. Ansonsten gibt es noch Möglichkeiten in den Freibädern der Region. Die Wassertemperaturen stimmen fast überall noch, auch wenn es in den Nächten schon immer mal recht kühl wird. Aber die Lufttemperaturen lassen heute so ein paar Wünsche offen. Wir schauen morgen wieder rein in den Service für Wasserratten und Bademäuse und wünschen trotzdem viel Spaß beim Abtauchen.
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1: Guten Tag, es ist 17 Uhr, die Meldungen für das Erzgebirge. Auerbad Schlema. Die Stadt im Westerzgebirge bleibt staatlich anerkanntes Heilbad, Radon-Heilbad. Das sächsische Staatsministerium für Wissenschaft, Kultur und Tourismus hat die Anerkennung der Ortsteile Bad Schlema und Wildbach für die nächsten 10 Jahre offiziell bestätigt. Ein entsprechender Bescheid des Ministeriums ging demnach bereits am 7. August bei der Stadtverwaltung Auerbad Schlema ein. Die feierliche Übergabe der Urkunde erfolgt allerdings

0: allerdings erst in den nächsten Wochen. Vorausgegangen war ein Antrag der großen Kreisstadt auf die Reprädikatisierung. Nach intensiver inhaltlicher Prüfung, der Bewertung aller erforderlichen Gutachten sowie unter Einbeziehung der Einschätzung des Landesbeirates für Kurorte stellte das Ministerium nun fest, dass die strengen gesetzlichen Voraussetzungen des sächsischen Kurortgesetzes weiterhin vollumfänglich erfüllt sind. Damit dürfen die Ortsteile die renommierte Auszeichnung Heilbad Radon-Heilbad mit dem Zusatz staatlich anerkannt offiziell weiterführen. Das Prädikat bescheinigt Bad Schlema und Wildbach unter anderem die dauerhafte Bereitstellung und kurortmedizinische Anwendung des ortsgebundenen natürlichen Heilwassers und Heilgases im Rahmen ambulanter Kuren. Sachsen. Die Bürgerschaftsbank Sachsen zieht nach Ende der Bewerbungsphase für den sächsischen Meilenstein 2026 offenbar eine positive Bilanz. Demnach haben sich 76 Unternehmen aus verschiedensten Regionen und Wirtschaftssektoren in diesem Jahr für die Auszeichnung beworben. Mit dem Preis würdigt die BBS seit 2011 Nachfolgerinnen und Nachfolger, die Verantwortung für einen bestehenden Betrieb übernommen haben, diesen zukunftsorientiert weiterentwickeln und somit Arbeitsplätze sichern. Erstmals konnten bei der diesjährigen Ausgabe auch Kandidatenvorschläge von Außenstehenden eingereicht werden. Chemnitz. Die TU Chemnitz vergibt noch freie Plätze für zulassungsbeschränkte Studiengänge im lokalen Losverfahren. Mehr dazu noch einmal von Florian Wilde.
1: Bewerbungen sind laut TU noch bis zum 31. August 2026 möglich. Die Auslosung erfolgt demnach bis spätestens Mitte September. Einschreibungen in zulassungsfreie Studiengänge sind ebenfalls weiter möglich. Zudem wird auch bereits im Wintersemester der neue Masterstudiengang Technologie und Management in der Halbleiterfertigung starten, den die Fakultät für Elektrotechnik und Informationstechnik konzipierte und der gemeinsam mit der Fakultät für Wirtschaftswissenschaften neue und praxisnahe Qualifizierungsmöglichkeiten maßgeschneidert für die Anforderungen der Halbleiterindustrie bieten soll.
0: Sachsen. Der Freistaat will sich mit geballter Gamescom-Kompetenz auf der Gamescom in Köln zeigen. Bereits zum dritten Mal präsentiert sich Sachsen mit einem Gemeinschaftsstand auf der weltweit größten Messe für Computer- und Videospiele in Köln. Ab morgen zeigen 25 Entwicklerteams, Studios, Startups sowie Netzwerke und Institutionen in der Business Area gemeinsam mit der Wirtschaftsförderung Sachsen GmbH die Vielfalt und das Know-how des Games-Ökosystems. Das war Erzgebirge aktuell mit Herbert Wilde.
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0: Wechselnd bis stark bewölkt, so geht's durch den Feierabend. Oftmals ist es meistens noch trocken. Aber in Richtung Abend, da zeigen sich ein paar mehr Wolken. Gelegentlich kann es dann auch regnen. Die Luft kühlt sich auf Werte zwischen 14 und 11 Grad ab. Und der Wind weht schwach aus östlichen Richtungen. Morgen am Mittwoch anfangs bewölkt, gebietsweise Schauer, später dann mehr Auflockerungen und meistens niederschlagsfrei. Die Tageshöchsttemperaturen morgen ähnlich wie heute, bei Werten zwischen 16 und 21 Grad. Und noch die Aussichten für die kommenden Tage. Am Donnerstag wechselnd bis stark bewölkt, meistens trocken. Am Freitag örtlich dann zum Teil auch kräftige Schauer und Gewitter.
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0: 17.05 Uhr, der aktuelle Verkehrsservice hier bei Radio Erzgebirge RSA. Derzeit immer noch dichter Feierabendverkehr. Behinderungen gibt es noch auf der A14 Nossen Richtung Leipzig zwischen Leisnig und Mutschen. Gefahr durch ein liegen gebliebenes Fahrzeug auf dem Standstreifen. Und A72 Chemnitz Richtung Zwickau in Höhe Rastplatz am Neukirchener Wald. Gefahr durch Fahrzeugteile auf dem linken Fahrstreifen. Ein Unterfahrschutz liegt hier. Ja, so ein bisschen Blech, was am Auto unten dran ist. Und noch ein Hinweis für die A72 Leipzig Richtung Chemnitz zwischen Borna Süd und Keithain. Gefahr durch Personen auf der Fahrbahn. Hier liegen auch Gegenstände, verlorene Ladung. Die soll hier oder wollen die hier einsammeln. Das ist sehr gefährlich. Fahren Sie also in diesem Bereich ganz besonders aufmerksam. Ihnen allen eine gute Fahrt.
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1: Robert Wilder am Mikrofon, ich grüße Sie recht herzlich in einen schönen Dienstag, Feierabend. Ist schon ein bisschen komisch, bei all den Veranstaltungsangeboten, die uns derzeit ins Studio flattern, steht schon September drauf. Also ein untrügerisches Zeichen, dass der August so ganz langsam zu Ende geht. Ja, der Monat, der Sommermonat August hatte einiges zu bieten, ist aber noch nicht ganz zu Ende, hat noch ein paar Überraschungen bereit. Die Greifenstein-Festspiele 2026 laufen ja noch bis zum Sonntag mit verschiedenen Angeboten. Da darf auch irgendwo in der Region immer wieder mal gewandert oder Rad gefahren werden und es gibt sogar noch Freiluftkino. Mehr dazu gleich hier bei uns in den Veranstaltungshinweisen.

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1: Wir schauen noch mal in den Spielplan des Ensembles des Eduard von Winterstein Theaters in die Greifenstein Festspiele 2026. Die Woche ist noch vollgepackt. Am morgigen Mittwoch 17 Uhr heißt es noch einmal, die Olsenbande fährt ins Erzgebirge. Es gibt ein paar Restkarten noch an der Kasse. Dieses Stück ist wie im vergangenen Jahr, auch in diesem Jahr, vermutlich wieder das erfolgreichste der Greifenstein-Festspielsaison. Pippi Langstrumpf steht am Donnerstag 17 Uhr noch einmal auf dem Programm und am Freitagabend kann man noch einmal Elfenfeuer 2 besuchen. Ein funkelnd magisches Nachtspektakel mit vielen bekannten Melodien, begeistert auch durch eine kleine Handlung. Dabei geht es um Elfen und Trolle. Und am Samstagabend um 20 Uhr kommt noch einmal das Buschgespenst auf die Bühne, das Musical, das neue Musical, das also nach einer Geschichte von Karl May entstanden ist. Hat mit der Region was zu tun, mit dem Erzgebirge. Und Pippi Langstrumpf am Sonntag, 15 Uhr, ein Abenteuerstück nach Astrid Lindgren, für die Bühne bearbeitet von Georg Riedel, wird dann den Abschluss bilden der Greifenstein-Festspielsaison. Und dann dauert es nur ein paar Tage, geht es wieder in die neue Spielzeit am Annaberger Eduard von Winterstein Theater. Eine ganz besondere Wanderung wird für den Donnerstag empfohlen. Und das sind alle eingeladen, die sich für den Leistungssport am Fichtelberg interessieren. Eine Schanzenführung, da kann man an Orte kommen, wo man sonst nicht hin kann, so ohne weiteres. Da können Sie durchaus mit dabei sein. 10 Uhr ist Treffpunkt im Schanzenauslauf der großen Fichtelberg-Schanze in Kurort-Oberwiesenthal. Die Dauer der Schanzenführung etwa 2 Stunden. Und eine Anmeldung ist erforderlich unter folgender Rufnummer 037348, das ist die Vorwahl für Oberwiesenthal, kann man sich leicht merken oder googeln, 037348 und dann die 1550 50, da kommt man bei der Gästeinformation in Kurort Oberwiesenthal heraus. Ein Sommerkino ist nicht mehr allzu häufig in der Region anzutreffen, gibt es aber noch. Denn das Clubkino Gelenau bespielt auch die Waldbühne Neuwörschnitz. Und da ist nochmal eine Vorstellung geplant für den Freitagabend um 20.15 Uhr. Glenkill, ein Schafskrimi, kommt dort also noch einmal auf die Freiluftleinwand. Dazu sind alle Kinofreunde herzlich eingeladen. Zum Wochenende kann man sich nochmal ordentlich nass machen lassen. Und zwar zum Familiennachmittag mit Mitmachangeboten zum großen Wasserspaß nach Geiersdorf, Kinderfest Blitsch und Platsch heißt das, am 30. August, am Sonntag, in der Zeit zwischen 11 und 16 Uhr auf dem Spielplatz in Geiersdorf, direkt an der Kirche. Also ein unbeschwerter Wasserspaß ist geplant. Ja, und ein Hinweis noch. Rasch auch für die aktuelle Sonderausstellung im Sächsischen Museum für Rotkreuz und Pflegegeschichte. Bis nächstes Jahr, also in den Januar hinein, ist diese Sonderausstellung noch geplant. Die Öffnungszeiten sind aber sehr rar. Demzufolge sollte man sich da mal Zeit nehmen. Und zwar heißt die Ausstellung, am Anfang war das Schaf, die Geschichte der Blutspende steht also dort im Mittelpunkt. Eine doch interessante Exposition, die man sich durchaus mal anschauen kann. Ihnen allen viel Spaß bei Ihren Erlebnissen und Entdeckungen in der Region. Das waren die Veranstaltungshinweise hier bei Radio Erzgebirge RSA.
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0: Das Wetter bis morgen.
2: Wechselnd bis stark bewölkt, so geht's durch den Dienstag Feierabend. Am Abend in der Nacht kann es gelegentlich etwas regnen. Die Luft kühlt sich dann auf Werte zwischen 14 und 11 Grad ab und der Wind wird dazu schwach aus östlichen Richtungen. Morgen am Mittwoch anfangs bewölkt, gebietsweise Schauer, später mehr Auflockerungen, dann auch meistens niederschlagsfrei. Dazu gibt es Tageshöchsttemperaturen mit Werten zwischen 16 und 21 Grad in der Region. Und noch die Aussichten für die kommenden Tage. Am Donnerstag wechselnd bis stark bewölkt, aber meistens trocken. Am Freitag örtlich zum Teil auch kräftige Schauer und Gewitter.
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2: 17.32 Uhr, der aktuelle Verkehrsservice hier bei Radio Erzgebirge RSA. Immer noch Behinderungen auf der A4 Chemnitz Richtung Dresden, am Dreieck Dresden West in der Überleitung zur A17 Prag. Gefahr durch ein totes Tier auf der Fahrbahn, fahren Sie vorsichtig. Und ein Hinweis für die A14 Leipzig Richtung Nossen, die Einfahrt Grimmer ist verkürzt wegen einem liegen gebliebenen Fahrzeug. Auch hier sollten Sie ganz besonders aufmerksam unterwegs sein. Ihnen allen, wo es geht, eine gute Fahrt.
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2: Ja, hier ist André Übe vom Sächsischen Rotkreuzmuseum Bayerfeld. Ich bin der Museumsleiter in unserem Museum und wir haben interessante Ausstellungen über die Rotkreuz- und Krankenpflegegeschichte, über den Rettungsdienst, über die Bergwacht, Wasserwacht mit vielen interessanten Objekten. 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
1: Erste Gedanke. Wieder für die Lang.
2: So, jetzt bin ich fertig. Ist die Dreiviertel? Kann los gehen. Und jetzt wieder der Kerzelnachrichten. Neues aus Neidorf.
3: Einfach anders. Das ist unter drei Seitenhöf zum Bayerich-Kerzel in Neidorf. Was ist dort damit gemeint? Ja, da gibt es ein Bauwerk, das ist ziemlich alt, von 1885. Es gibt ein schönes Außengelände, wir haben einen Bauerngarten, wir haben einen Haufen alte Bäume rumstehen und ein paar Atlane. Wir haben einen ganz schönen Laden, da kann man mal reingehen und mal rumschnorren. In der Löffelstube kann man sich mal begeben. Wir haben draußen noch einen Haufen aufgeschlichte Stahl, man kann mal auf den Holzweg gehen. Und wenn man sich heißgelaufen hat, kann man sich im Drahtbecken mal ein bisschen umkehlen. Ja, und wir haben eigentlich immer auf, außer Sündigs. Und zu der Kirchenfeier durch. Da halten wir nämlich mal ein bisschen Ruhe. Vielleicht sehen wir uns mal. Euer Jürgen.
2: So, das waren die Kerzelnachrichten. 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
1: Guten Abend, es ist 18 Uhr, die Meldungen für das Erzgebirge. Auerbad Schlema. Die Stadt im Westerzgebirge bleibt staatlich anerkanntes Heilbad, Radon-Heilbad. Das sächsische Staatsministerium für Wissenschaft, Kultur und Tourismus hat die Anerkennung der Ortsteile Bad Schlema und Wildbach für die nächsten 10 Jahre offiziell bestätigt. Ein entsprechender Bescheid des Ministeriums ging demnach bereits am 7. August bei der Stadtverwaltung Auerbad Schlema ein. Die feierliche Übergabe der Urkunde erfolgt allerdings erst in den nächsten Wochen. Vorausgegangen war ein Antrag der großen Kreisstadt auf die Reprädikatisierung. Nach intensiver inhaltlicher Prüfung, der Bewertung aller erforderlichen Gutachten sowie unter Einbeziehung der Einschätzung des Landesbeirates für Kurorte stellte das Ministerium nun fest, dass die strengen gesetzlichen Voraussetzungen des sächsischen Kurortgesetzes weiterhin vollumfänglich erfüllt sind. Damit dürfen die Ortsteile die renommierte Auszeichnung Heilbad Radon-Heilbad mit dem Zusatz staatlich anerkannt offiziell weiterführen. Das Prädikat bescheinigt Bad Schlema und Wildbach unter anderem die dauerhafte Bereitstellung und kurortmedizinische Anwendung des ortsgebundenen natürlichen Heilwassers und Heilgases im Rahmen ambulanter Kuren. Sachsen. Die Bürgerschaftsbank Sachsen zieht nach Ende der Bewerbungsphase für den sächsischen Meilenstein 2026 offenbar eine positive Bilanz.

0: Unternehmens. Demnach haben sich 76 Unternehmen aus verschiedensten Regionen und Wirtschaftssektoren in diesem Jahr für die Auszeichnung beworben. Mit dem Preis würdigt die BBS seit 2011 Nachfolgerinnen und Nachfolger, die Verantwortung für einen bestehenden Betrieb übernommen haben, diesen zukunftsorientiert weiterentwickeln und somit Arbeitsplätze sichern. Erstmals konnten bei der diesjährigen Ausgabe auch Kandidatenvorschläge von Außenstehenden eingereicht werden. Chemnitz. Die TU Chemnitz vergibt noch freie Plätze für zulassungsbeschränkte Studiengänge im lokalen Losverfahren. Mehr dazu noch einmal von Florian Wilde.
1: Bewerbungen sind laut TU noch bis zum 31. August 2026 möglich. Die Auslosung erfolgt demnach bis spätestens Mitte September. Einschreibungen in zulassungsfreie Studiengänge sind ebenfalls weiter möglich. Zudem wird auch bereits im Wintersemester der neue Masterstudiengang Technologie und Management in der Halbleiterfertigung starten, den die Fakultät für Elektrotechnik und Informationstechnik konzipierte und der gemeinsam mit der Fakultät für Wirtschaftswissenschaften neue und praxisnahe Qualifizierungsmöglichkeiten maßgeschneidert für die Anforderungen der Halbleiterindustrie bieten soll.
0: Dresden. Der Filmverband Sachsen fordert von der sächsischen Landesregierung den Erhalt von film.land.sachsen. Der Entwurf des Doppelhaushaltes 2027-28 gefährde die Filmkultur im ländlichen Raum und die Sicherung des audiovisuellen Erbes. Mit großem Unverständnis reagiere der Verband damit auf die Tatsache, dass für das Programm zur Stärkung der Filmkultur im ländlichen Raum keine Mittel mehr vorgesehen seien. Gleichzeitig sollen offenbar die Mittel für das Landesprogramm zur Sicherung des audiovisuellen Erbes in Sachsen SAFE um 25% gekürzt werden. Der Freistaat kann nicht mehr Kultur im ländlichen Raum fordern und gleichzeitig Programme streichen, die dieses Ziel konkret umsetzen. Wer gleichwertige kulturelle Lebensverhältnisse ernst meint, muss auch die entsprechenden Strukturen sichern, so dazu Joachim Günther, der Vorstandsvorsitzende des Filmverband Sachsen. Zum Sport. Fußballregionalliga Nordost. Nach dem Pokal aus stehen für den Regionalligisten FC Erzgebirge Aue gleich zwei Ligaspiele in 4 Tagen auf dem Programm. Zu Hause empfangen die Veilchen morgen um 19 Uhr Hertha BSC zweite Mannschaft und am Sonntag reisen die Erzgebirger zu einem echten Standorttest, dann zum amtierenden Meister Lok Leipzig. Anstoß in der Messestadt ist um 14 Uhr. Das war Erzgebirge aktuell mit Herbert Wilde.
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0: Wechselnd bis stark bewölkt, aber meistens noch trocken, so geht es durch den Dienstag Feierabend. Am Abend und in der Nacht bewölkt und gelegentlich etwas Regen. Die Luft kühlt sich dann auf Werte zwischen 14 und 11 Grad ab und der Wind wird dazu schwach aus östlichen Richtungen. Morgen am Mittwoch anfangs bewölkt und gebietsweise Schauer, später mehr Auflockerungen und dann meistens niederschlagsfrei. Dazu gibt es Tageshöchsttemperaturen mit Werten zwischen 16 und 21 Grad in der Region. Und noch die Aussichten für die kommenden Tage. Am Donnerstag wechselnd bis stark bewölkt, aber meistens trocken. Am Freitag örtlich zum Teil auch kräftige Schauer und Gewitter.
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0: Der aktuelle Verkehrsservice hier bei Radio Erzgebirge RSA. Derzeit immer noch dichter Feierabendverkehr. Aktuelle Störungsmeldungen für unser Sendegebiet liegen uns aber nicht vor. Allen eine gute Fahrt.
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1: Mit Herbert Wilde am Mikrofon, ich grüße Sie recht herzlich. Ihnen allen einen schönen Dienstag, Feierabend. Gleich hier bei uns noch einmal der Blick in den Veranstaltungskalender.

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1: Wunderbar.
2: Ganz wunderbar.
3: Das kann man sich merken. Hier kommen wir wieder.
1: Danke.
4: Ja, wir kannten das.
2: Wir waren schon mal da. Es war ganz wunderbar.
1: Wir kannten das nicht und es spielte alles mit. 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
0: Das Wetter bis morgen.
2: Wechselnd bis stark bewölkt, so geht der Dienstag im Erzgebirge zu Ende. Am Abend und in der Nacht, da können sich gelegentlich örtlich Schauer bilden. Die Luft kühlt sich dann auf Werte zwischen 14 und 11 Grad ab und der Wind wird dazu meistens nur schwach aus östlichen Richtungen. Morgen am Mittwoch anfangs bewölkt und gebietsweise weitere Schauer, später mehr Auflockerungen und dann auch meistens niederschlagsfrei. Dazu gibt es Tageshöchsttemperaturen mit Werten zwischen 16 und 21 Grad in der Region. Und noch die Aussichten für die kommenden Tage. Am Donnerstag wechselnd bis stark bewölkt, aber meistens trocken. Am Freitag dann örtlich zum Teil auch kräftige Schauer und Gewitter.
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2: Der aktuelle Verkehrsservice hier bei Radio Erzgebirge RSA. Derzeit immer noch dichter Feierabendverkehr. Aktuelle Störungsmeldungen für unser Sendegebiet liegen uns aber nicht vor. Allen eine gute Fahrt.
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1: Noch einmal aktuelle Sportmeldungen hier bei Radio Erzgebirge, RSA im Sportplatz. Fußball. Nach dem Pokalausstehen für den Regionalligisten FC Erzgebirge Aue gleich zwei Ligaspiele in 4 Tagen auf dem Programm. Zu Hause empfangen die Veilchen morgen um 19 Uhr Hertha BSC zweite Mannschaft und am Sonntag reisen die Erzgebirger zu einem echten Standorttest, dann zum amtierenden Meister Lok Leipzig. Anstoß in der Messestadt ist um 14 Uhr. Handball 1. Bundesliga Frauen. Der BSV Sachsen-Zwickau bereitet sich nach dem Sieg im DHB-Pokal auf den Saisonstart am kommenden Wochenende vor. Zum ersten Heimspiel in der neuen Saison erwartet das Team von Trainer Norman Rentsch dann am kommenden Sonntag den VfL Oldenburg. Anwurf in der Sparkassenarena Zwickau ist um 16 Uhr. Volleyball. Die deutsche Frauennationalmannschaft spielt aktuell in der Europameisterschaft in der Türkei, Tschechien, Schweden und Aserbaidschan. Bis zum 6. September geht es hier um die Medaillen. Nach der Auftaktniederlage gegen Slowenien mit 0:3 hat sich das deutsche Team eindrucksvoll zurückgemeldet. Gegen Lettland gewann die Mannschaft von Bundestrainer Giljo Pregoli trotz einer kurzen Schwächephase letztlich souverän mit 3:1. Das Spiel gegen Ungarn konnte die deutsche Mannschaft am heutigen Nachmittag ebenfalls mit 3:0 gewinnen. Das nächste Gruppenspiel findet dann schon bereits morgen 18 Uhr gegen die Türkei statt. Und wir bleiben zum Schluss noch beim Volleyball. Die Volleyball-Damen des FC Erzgebirge Aue bereiten sich aktuell auf die neue Saison vor. Ende September beginnt in der Erzgebirgsklasse der Punktspielbetrieb. Allerdings hat das Team aktuell keinen Trainer. Der bisherige Coach Martin Höhl hat nach Vereinsangaben sein Amt niedergelegt. Die Position als Vorturner sei demnach nunmehr vakant. Die ambitionierte Truppe mit Spaß am Volleyball hofft nun auf Interessenten, die dem Team eine Handschrift verpassen und Verantwortung übernehmen wollen. Ziel ist offenbar der Aufstieg in die Erzgebirgsliga. Trainiert wird zweimal wöchentlich, montags von 17.30 Uhr bis 19.30 Uhr in der Turnhalle der Albrecht-Dürer-Schule und mittwochs von 18 bis 20 Uhr im BSZ Technik in Aue. Wer also Lust auf eine spannende Trainertätigkeit hat und die entsprechende Expertise mitbringt, kann sich unter rhein@fc-erzgebirge.de melden. Das waren noch einmal aktuelle Sportmeldungen hier bei Radio Erzgebirge RSA im Sportplatz.
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1: Guten Abend, es ist 19 Uhr, die Meldungen für das Erzgebirge. Auerbad Schlema. Die Stadt im Westerzgebirge bleibt staatlich anerkanntes Heilbad, Radon-Heilbad. Das sächsische Staatsministerium für Wissenschaft, Kultur und Tourismus hat die Anerkennung der Ortsteile Bad Schlema und Wildbach für die nächsten 10 Jahre offiziell bestätigt. Ein entsprechender Bescheid des Ministeriums ging demnach bereits am 7. August bei der Stadtverwaltung Auerbad Schlema ein. Die feierliche Übergabe der Urkunde erfolgt allerdings erst in den nächsten Wochen. Vorausgegangen war ein Antrag der großen Kreisstadt auf die Reprädikatisierung. Nach intensiver inhaltlicher Prüfung, der Bewertung aller erforderlichen Gutachten sowie unter Einbeziehung der Einschätzung des Landesbeirates für Kurorte stellte das Ministerium nun fest, dass die strengen gesetzlichen Voraussetzungen des sächsischen Kurortgesetzes weiterhin vollumfänglich erfüllt sind. Damit dürfen die Ortsteile die renommierte Auszeichnung Heilbad Radon-Heilbad mit dem Zusatz staatlich anerkannt offiziell weiterführen. Das Prädikat bescheinigt Bad Schlema und Wildbach unter anderem die dauerhafte Bereitstellung und kurortmedizinische Anwendung des ortsgebundenen natürlichen Heilwassers und Heilgases im Rahmen ambulanter Kuren. Sachsen. Die Bürgerschaftsbank Sachsen zieht nach Ende der Bewerbungsphase für den sächsischen Meilenstein 2026 offenbar eine positive Bilanz. Demnach haben sich 76 Unternehmen aus verschiedensten Regionen und Wirtschaftssektoren in diesem Jahr für die Auszeichnung beworben. Mit dem Preis würdigt die BBS seit 2011 Nachfolgerinnen und Nachfolger, die Verantwortung für einen bestehenden Betrieb übernommen haben, diesen zukunftsorientiert weiterentwickeln und somit Arbeitsplätze sichern. Erstmals konnten bei der diesjährigen Ausgabe auch Kandidatenvorschläge von Außenstehenden eingereicht werden. Chemnitz. Die TU Chemnitz

0: vergibt noch freie Plätze für zulassungsbeschränkte Studiengänge im lokalen Losverfahren. Mehr dazu noch einmal von Florian Wilde.
1: Bewerbungen sind laut TU noch bis zum 31. August 2026 möglich. Die Auslosung erfolgt demnach bis spätestens Mitte September. Einschreibungen in zulassungsfreie Studiengänge sind ebenfalls weiter möglich. Zudem wird auch bereits im Wintersemester der neue Masterstudiengang Technologie und Management in der Halbleiterfertigung starten, den die Fakultät für Elektrotechnik und Informationstechnik konzipierte und der gemeinsam mit der Fakultät für Wirtschaftswissenschaften neue und praxisnahe Qualifizierungsmöglichkeiten maßgeschneidert für die Anforderungen der Halbleiterindustrie bieten soll.
0: Sachsen. Der Freistaat will sich mit geballter Gamescom-Kompetenz auf der Gamescom in Köln zeigen. Bereits zum dritten Mal präsentiert sich Sachsen mit einem Gemeinschaftsstand auf der weltweit größten Messe für Computer- und Videospiele in Köln. Ab morgen zeigen 25 Entwicklerteams, Studios, Startups sowie Netzwerke und Institutionen in der Business Area gemeinsam mit der Wirtschaftsförderung Sachsen GmbH die Vielfalt und das Know-how des Games-Ökosystems. Dresden. Der Filmverband Sachsen fordert von der sächsischen Landesregierung den Erhalt von film.land.sachsen. Der Entwurf des Doppelhaushaltes 2027-28 gefährde die Filmkultur im ländlichen Raum und die Sicherung des audiovisuellen Erbes. Mit großem Unverständnis reagiere der Verband damit auf die Tatsache, dass für das Programm zur Stärkung der Filmkultur im ländlichen Raum keine Mittel mehr vorgesehen seien. Gleichzeitig sollen offenbar die Mittel für das Landesprogramm zur Sicherung des audiovisuellen Erbes in Sachsen SAFE um 25% gekürzt werden. Der Freistaat kann nicht mehr Kultur im ländlichen Raum fordern und gleichzeitig Programme streichen, die dieses Ziel konkret umsetzen. Wer gleichwertige kulturelle Lebensverhältnisse ernst meint, muss auch die entsprechenden Strukturen sichern, so dazu Joachim Günther, der Vorstandsvorsitzende des Filmverband Sachsen. Das war Erzgebirge aktuell mit Herbert Wilde.
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0: Wechselnd bis stark bewölkt, so geht der Dienstag im Erzgebirge zu Ende. Am Abend und in der Nacht, da können sich gelegentlich örtlich Schauer bilden. Die Luft kühlt sich dann auf Werte zwischen 14 und 11 Grad ab und der Wind weht dazu meistens nur schwach aus östlichen Richtungen. Morgen am Mittwoch anfangs bewölkt und gebietsweise weitere Schauer, später mehr Auflockerungen und dann auch meistens niederschlagsfrei. Dazu gibt es Tageshöchsttemperaturen mit Werten zwischen 16 und 21 Grad in der Region. Und noch die Aussichten für die kommenden Tage. Am Donnerstag wechselnd bis stark bewölkt, aber meistens trocken. Am Freitag dann örtlich zum Teil auch kräftige Schauer und Gewitter.
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0: Der aktuelle Verkehrsservice hier bei Radio Erzgebirge RSA. Derzeit keine Störungsmeldungen für unser Sendegebiet. Allen eine gute Fahrt.
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1: Mit Herbert Wilder am Mikrofon, ich grüße Sie recht herzlich. Ihnen allen einen schönen Dienstag, Feierabend.

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1: Jetzt gibt es hier bei Radio Erzgebirge RSA wieder das Neueste aus der Welt der Technik mit Oliver Heinze und den Technik-News.
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3: Der ChatGPT-Entwickler OpenAI will nach eigenmächtigen Hacking-Attacken durch künstliche Intelligenz seine neuen KI-Modelle härter kontrollieren. Zum Beispiel soll der Zugang zu Programmierwerkzeugen eingeschränkt werden. OpenAI hatte zuletzt Schlagzeilen gemacht, weil ein Modell es schaffte, aus einer eigentlich isolierten Testumgebung ins Internet zu gelangen und in ein Computersystem einzubrechen. Die Europäische Union hat Internetkonzerne wie Meta und TikTok aufgefordert, entschiedener gegen Falschinformationen vorzugehen. Digitalkommissarin Virkkunen äußerte sich mit Blick auf die Migrationskrise in der spanischen Exklave Ceuta. Auf Social Media hatten sich Falschinformationen verbreitet. Die Grenze zwischen Marokko und Ceuta sei offen. Zehntausende Menschen hatten das geglaubt und sich auf den Weg gemacht. Und Eltern versagen beim Schutz vor Social Media, sagen Kinder- und Jugendärzte. Der Sprecher des zuständigen Berufsverbands sagte der Neuen Osnabrücker Zeitung, dass sich Kinder der, Zitat, krassen Beeinflussung auf Plattformen kaum noch entziehen könnten. Jugendliche könnten sich kaum noch eine freie Meinung bilden. Eltern würden zu selten Grenzen setzen und seien zu selten ein gutes Vorbild.
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0: Das Wetter bis morgen.
2: Wechselnd bis stark bewölkt, so geht der Dienstag im Erzgebirge zu Ende. Am Abend und in der Nacht, da können sich gelegentlich örtlich Schauer bilden. Die Luft kühlt sich dann auf Werte zwischen 14 und 11 Grad ab und der Wind wird dazu meistens nur schwach aus östlichen Richtungen. Morgen am Mittwoch anfangs bewölkt und gebietsweise weitere Schauer, später mehr Auflockerungen und dann auch meistens niederschlagsfrei. Dazu gibt es Tageshöchsttemperaturen mit Werten zwischen 16 und 21 Grad in der Region. Und noch die Aussichten für die kommenden Tage. Am Donnerstag wechselnd bis stark bewölkt, aber meistens trocken. Am Freitag dann örtlich zum Teil auch kräftige Schauer und Gewitter.
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2: Der aktuelle Verkehrsservice hier bei Radio Erzgebirge RSA. Derzeit keine Störungsmeldungen für unser Sendegebiet. Allen eine gute Fahrt.
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bin Jan Holthappels, der Regisseur von Das Buschgespenst, und ich lade alle Erzgebirger und Erzgebirgerinnen ganz herzlich ein, hier zu uns auf die Naturbühne an den Greifenstein zu der Produktion Das Buschgespenst, ein erzgebirgisches Karl-May-Musical. Das gibt es nur hier. Das Besondere an dieser Inszenierung ist, oder an diesem Abend ist, dass wir den Karl-May von einer ganz anderen Seite kennenlernen, nämlich als Musical mit neu komponierter Musik und das Ganze in einer großen Inszenierung. Komponist Ben Toth ist ein renommierter amerikanischer Musical-Komponist, der mittlerweile in Berlin lebt, und die Librettistin Birgit Simler ist Intendantin ebenfalls an der Freilichtbühne im Fichtelgebirge in Wunsiedel und eine erfahrene Musical-Autorin. Und somit hat man ein tolles Team, die diese Produktion vorbereitet haben, und wir durften das jetzt hier auf die Bühne bringen. Die Musik, die unser Publikum erwartet an diesem Abend, das ist Musical-Musik, poppig, rockig, von großen Balladen über Ensemblenummern. Es gibt Duette, also das, was man bei einem Musical erwartet. Aber der Klang ist schon in einem poppigeren Bereich angelegt. In der Musik gibt es auch Anklänge, zum Beispiel von einem Walzer, den wir hören in der großen Ballsequenz. Es gibt immer wieder das Motiv des Steigerliedes, was verwendet wurde. Also es sind durchaus auch vertraute Melodien drin, und das Ganze aber neu komponiert, neu arrangiert mit neuer Musik. Das ist ein wunderbarer Mix. Ja, und wie beim Musical üblich ist es kein reines durchkomponiertes Werk, sondern es ist eine Zusammenarbeit von Schauspiel und Musik. Das heißt, es gibt Sprechszenen, es gibt Gesangsnummern und dann gibt es auch was dazwischen. Also immer wieder auch Dialoge, die mit Musik unterlegt werden, so dass sich diese Musik durch das Stück durchzieht. Aber es wird gesprochen und gesungen. Ich lade Sie also ganz herzlich ein, hier zu uns auf die Naturbühne Greifensteine zum Musical Das Buschgespenst.

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1: Das war der Dienstag hier bei Radio Erzgebirge RSA. Gleich geht es weiter mit den Kollegen von RSA aus Leipzig. Ich bin Herbert Welde, Ihnen allen noch einen entspannten Feierabend.

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1: Hallo zusammen, hier ist Frank Fleming und in der heutigen Ausgabe von Franks Musikkiste möchte ich euch mit einer Band bekannt machen, die in der Frühzeit des DDR-Rock von 1970 bis 1974 existierte. Sie war gewissermaßen ein Schmelztiegel für Karrieren vieler Musiker des DDR-Rock. Es handelt sich um die Band Panterei. Der lateinische Name Panterei bedeutet so viel wie alles fließt und war vom musikalischen Konzept her auch Programm. Anfang der 70er Jahre hatten international verschiedene stilistische Einflüsse wie Jazz und Soul Zugang zur Rockmusik gefunden und Panterei konnte diesen Trends mit zwei Gesangssolisten und einer Bläsergruppe auf Augenhöhe begegnen. Es war also Musik auf höchstem musikalischen Niveau. Ein gutes Beispiel hierfür ist unser Einstiegstitel. Ihr hört jetzt Panterei mit dem Titel Nachts.

Na, habt ihr die Sängerin erkannt? Richtig, es war Veronika Fischer, die hier eine Komposition des Gitarristen der Band Herbert Dreilich sehr gefühlvoll interpretierte. Interessant ist auch, dass es von diesem Titel eine frühere Version mit Herbert Dreilich am Mikrofon gibt. Diese ist jedoch leider verschollen. Der Titel Nachts mit Veronika Fischer belegte in den DDR-Jahrescharts von 1972 immerhin den Platz 24. Das schöne Piano am Ende des Titels wurde von Keyboarder Ed Wilms gespielt, der ja bekanntlich 1975 zusammen mit Herbert Dreilich der Gruppe Karat beitrat. Herbert Dreilich, der in Österreich geboren wurde und mit seinen Eltern eine Zeit lang in London lebte, ist neben Veronika Fischer somit also das zweite ehemalige Panderei-Mitglied, welches solistisch bzw. mit Karat Karriere machte. Ihn hören wir nun mit einem eher weniger bekannten, jedoch ebenso interessanten Titel aus dem Jahre 1987. Hier ist Karat mit In deiner Galerie.

Ihr hört Franks Musikkiste und wir wollen heute ein wenig über ehemalige Mitglieder der Band Panterei sprechen. Ohne Frage gehört neben Herbert Dreilich natürlich auch Veronika Fischer zu den nennenswerten Künstlern. Sie war in der zweiten Hälfte der 1970er Jahre die erfolgreichste Sängerin der DDR, konnte sich nach ihrem Weggang in den Westen in den 1980ern auch dort recht gut behaupten und wurde nach dem Mauerfall vom ostdeutschen Publikum mit offenen Armen empfangen. Noch heute tritt sie live auf und hat allein nach der Wende mehr als 20 neue CDs herausgebracht. Wir gehen heute jedoch noch einmal zurück in die Anfangstage ihrer solistischen Karriere mit ihrer ersten Band. Auf ihrer Debüt-LP aus dem Jahre 1975 befinden sich dann auch gleich solche Klassiker wie »Dass ich eine Schneeflocke wär« oder das heute schon fast als Volkslied gehandelte »Auf der Wiese«. Hier ist Froni Fischer mit »Auf der Wiese haben wir gelegen«.

welch wohltuende Geräusche, welche Spielfreude. Da sage mal einer, im Osten wäre alles grau und öde gewesen. Froni Fischer hatte hervorragende Musiker hinter sich. Zu ihrer Band gehörten Franz Bartsch und der Bluesgitarrist Hansi Biebel, sowie auch der aus dem Sächsischen stammende Schlagzeuger Frank Hille, der im nächsten Song, den wir einmal kurz anspielen wollen, auch akustisch zu hören ist. Wir hören mal kurz rein in den Debütsong »Und wer bist du?«

Zum Ausklang meiner heutigen Sendung über ehemalige Mitglieder der Band Panderei soll es um einen damals noch jungen Mann gehen, der als Schlagzeuger, wie üblich, im Schatten des Geschehens stand. Es handelt sich um Frank Hille. Er gehört zu den besten Drummern des DDR-Rock und spielte sowohl bei Panderei und Veronika Fischer als auch bei den Bands 4PS und der 80er-Jahre-Kultband Pankow. Stimmlich war er gerade im angespielten Veronika Fischer-Song schon mal kurz zu hören und durfte dann bei Veronikas Nachfolgeband, der Band 4PS, sogar einmal solistisch und gesanglich in die erste Reihe treten. So hören wir Frank Hille gleich mit dem Song »Bin ein einfacher Mann«.

0: Schlagzeuger sind ja berühmt für ihr eher schlichtes Gemüt, aber auch für ihren Witz und ihre Schlagfertigkeit. Von Frank Hille ist in Bezug auf den Weggang seiner früheren Chefin Veronika Fischer in den Westen folgender Ausspruch bekannt. Zitat: Ostkünstler sind wie die Sonne. Sie gehen im Osten auf und im Westen unter. So viel für heute. Eine gute Zeit euch allen. Bis zum nächsten Mal. Euer Frank.
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3: Mein Auto ist von Berufs wegen mein zweites Zuhause. Und mein Zuhause auf Zeit ist immer mal ein Hotel. In Sachen Hotel erlebe ich ganz große Unterschiede. Es gibt Hotels, da sind alle Zimmer ähnlich von der Ausstattung. Andere glänzen durch Vielfalt. Manche haben die Anzahl der Sterne gleich neben der Eingangstür angebracht und ich frage mitunter, für was haben die nur ihre Sterne bekommen? Andere Hotels sind eher schlicht eingerichtet, dennoch fühle ich mich dort wohl und das Personal ist sehr freundlich. Einige Dinge sind jedoch in allen Hotels vorzufinden, zum Beispiel das Türschild zum Wenden. Bitte nicht stören steht auf der einen Seite, bitte reinigen steht auf der Rückseite. In ähnlicher Weise verwenden wir so ein Schild im Leben. Es wird nicht an der Haustür, sondern an der Herzenstür angebracht. Es geht mir beim Herz nicht um die Pumpe, die den Blutkreislauf auf Trab hält. Ich meine damit die Stelle, wo die Gefühle, der Wille und der Verstand wohnen, also die persönliche Kommandozentrale. In dieser Zentrale entscheidet jeder, wem er Zugang zum Herzen verwehrt oder gewährt. Mimik und Gestik können zum Beispiel andere abweisen oder einladen. Dementsprechend verfährt der Mensch auch mit Gott. Das entsprechende Hotelschild wird vors Herz gehängt. Bitte nicht stören auf der einen, bitte reinigen auf der anderen Seite. Die Bibel sagt zu allen, die das Bitte nicht stören-Schild nutzen: Heute, wenn ihr seine Stimme hört, macht eure Herzen nicht zu. Und der König David betet sogar: Reinige mich von meiner Sünde. Er hängt also das Schild Bitte reinigen vor seiner Herzenstür. Wer diese Reinigung von Gott will, muss es so wie David machen. Gott im Gebet darum bitten.
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